0: Schatzi?
1: Nee, komm. Ich wollte Sport sehen.
0: Ach Mann.
1: Komm, lass mal.
0: Ich gerade noch. Ach, bitte.